0: Südwesten zieht immer mehr Regen auf. Richtung Nordsee kann es ordentlich schütten und gewittern. Dazu wird es im Westen und Nordwesten windig bis stürmisch. Tagsüber bleibt es im Norden eher grau und nass. Weiter südlich sieht es deutlich freundlicher aus. Mehr Sonne, trocken und sommerliche 24 bis 29 Grad. Im Norden bleibt es kühler. Abends ziehen im Südwesten wieder mehr Wolken auf.
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0: Ich bin Florian Klaus. Die Bundesregierung beteiligt sich nicht an Spekulationen. Mehr wollte ein Sprecher noch nicht zu Medienberichten sagen, dass die Regierung Russland im Fall des versuchten Anschlags mit einer Sprengstoffdrohne am Flughafen Leipzig-Halle für verantwortlich hält. Der Zeitler berichtet.
2: Unter anderem die Bild berichtet, die Bundesregierung bereite ein umfangreiches Maßnahmenpaket gegen Moskau vor. Sie beruft sich auf mit dem Vorgang vertraute Person. Die Bundesregierung werde bald die Urheberschaft des Angriffs abschließend feststellen, sagte Bundeskanzler Merz vor kurzem in einem TV-Interview. Die Urheber hybrider Angriffe würden dafür bezahlen.
0: Etwa jeder Fünfte will einer INSA-Umfrage zufolge Deutschland verlassen, falls die AfD im Bund in die Regierung kommt. Aktuell liegt die AfD in Umfragen zwar vorne, allerdings will keine andere Partei mit ihr koalieren. Knapp die Hälfte der Befragten hat außerdem angegeben, dass sie Schaden für Deutschland erwarten, falls die AfD an die Macht kommt. Etwas mehr als ein Drittel sah das nicht so, der Rest hat keine Angabe gemacht. Für Dortmund ist der Auftakt der Bundesliga-Saison gut gelaufen. Mit 2:0 hat der BVB gegen Hamburg gewonnen. Elversberg konnte in seinem ersten Bundesligaspiel überhaupt auch einen Sieg feiern. 3:2 stand es am Ende gegen Leverkusen. Die anderen Ergebnisse? Leipzig-Gladbach 3:0, Köln-Hoffenheim 3:2, Union Berlin-Frankfurt 3:3 und Mainz-Paderborn 0:0. Und im Abendspiel der zweiten Liga hat Nürnberg Bielefeld mit 4:1 geschlagen.

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1: Im Westen zieht immer mehr Regen auf, Richtung Nordsee kann es ordentlich schütten und gewittern. Dazu wird es im Westen und Nordwesten windig bis stürmisch. Tagsüber bleibt es im Norden eher grau und nass, weiter südlich sieht es deutlich freundlicher aus, mehr Sonne, trocken und sommerliche 24 bis 29 Grad. Im Norden bleibt es kühler. Abends ziehen im Südwesten wieder mehr Wolken auf.
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1: Ich bin Florian Klaus. Am Donnerstag hat Kanzler Merz angekündigt, dass die Bundesregierung bald abschließend feststellen will, wer für den versuchten Anschlag mit einer Sprengstoffdrohne am Flughafen Leipzig-Halle verantwortlich war. Wie jetzt mehrere Medien berichten, geht die Regierung davon aus, dass Russland dahinter steckt. Sie berufen sich dabei auf Insider. Bestätigen wollte ein Regierungssprecher das aber noch nicht. Ist die geplante Attestpflicht ab dem ersten Krankheitstag sinnvoll? Das hat Bundesarbeitsministerin Baas in einem Interview in Frage gestellt und damit Kritik aus der Union auf sich gezogen. Der CDU-Sozialpolitiker Biadasz hat darauf verwiesen, dass die Koalition dazu schon eine Vereinbarung getroffen habe. Das gelte auch etwa beim Gesamtpaket zur Rente. Borussia Dortmund hat sich am ersten Spieltag der neuen Bundesliga-Saison 3 Punkte gesichert. Mit 2:0 hat der BVB am Abend gegen Hamburg gewonnen. HSV-Kapitän Nikolai Remberg danach bei Sky.
3: Ja, ich fand, dass wir uns gerade in der ersten Halbzeit ein bisschen zu tief hinten reindrücken lassen haben. Und wenn Dortmund dann von rechts nach links spielt, in die Zwischenräume spielt, dann läufst du erstmal viel hinterher und dann schaffst du es nicht so richtig ins Pressing zu kommen.
1: Außerdem konnte Elversberg beim Bundesliga-Debüt einen Sieg feiern. 3:2 stand es am Ende gegen Leverkusen. Die anderen Ergebnisse? Leipzig-Gladbach 3:0, Köln-Hoffenheim 3:2, Union Berlin-Frankfurt 3:3 und Mainz-Paderborn 0:0.

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0: Im Norden bleibt es heute eher grau und nass. Weiter südlich gibt es hingegen mehr Sonne. Die Temperaturen steigen dann auf sommerliche 24 bis 29 Grad. Im Norden bleibt es kühler. Abends ziehen im Südwesten wieder mehr Wolken auf.
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0: Ich bin Florian Klaus. Soll Island wieder mit der EU über einen Beitritt verhandeln? Darüber haben die Menschen dort abgestimmt. Und es ist ein knappes Rennen. Nach Angaben des isländischen öffentlich-rechtlichen Rundfunks gibt es nach einem Teil der Auszählung bisher 51% Ja-Stimmen. Sollte der Vorsprung halten, könnten die 2013 pausierten Beitrittsgespräche weitergehen. Die islamistischen Taliban haben vorübergehend weiteres Personal nach Deutschland geschickt. Dafür haben sie die Erlaubnis der Bundesregierung. Warum, erklärt Dirk Zeitler.
2: Die Bundesregierung will mehr Menschen nach Afghanistan abschieben. Dafür müssen Dokumente ausgestellt werden, die die de facto Regierung anerkennt, heißt es dazu aus dem Auswärtigen Amt. Dafür müssten neben ausreichend Personal auch die technischen Voraussetzungen bestehen. Um diese zügig zu schaffen, ist jetzt kurzzeitig ein technisches Unterstützerteam eingereist.
0: Für Dortmund ist der Auftakt der Bundesliga-Saison gut gelaufen. Mit 2:0 hat der BVB gegen Hamburg gewonnen. Elversberg konnte in seinem ersten Bundesligaspiel überhaupt auch einen Sieg feiern. 3:2 stand es am Ende gegen Leverkusen. Die anderen Ergebnisse? Leipzig-Gladbach 3:0, Köln-Hoffenheim 3:2, Union Berlin-Frankfurt 3:3 und Mainz-Paderborn 0:0. Und im Abendspiel der zweiten Liga hat Nürnberg Bielefeld mit 4:1 geschlagen.

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0: bleibt es heute eher grau und nass. Weiter südlich gibt es hingegen mehr Sonne. Die Temperaturen steigen dann auf sommerliche 24 bis 29 Grad. Im Norden bleibt es kühler. Abends ziehen im Südwesten wieder mehr Wolken auf.
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0: Ich bin Florian Klaus. Guten Morgen. Seit 2013 pausieren die Beitrittsgespräche Islands mit der Europäischen Union. Das könnte sich bald ändern. Bei einem Referendum liegen nach der Auszählung eines Teils der Stimmen gerade diejenigen vorn, die für eine Fortsetzung der Gespräche sind. Allerdings ist es mit 51% Ja-Stimmen sehr knapp. Ein endgültiges Ergebnis kommt erst noch. Mehr als 36 Jahre nach dem Mauerfall sehen viele Menschen noch einige Distanz zwischen Ost- und Westdeutschland. Dennoch stellen wenige die Wiedervereinigung in Frage. Das geht aus einer Umfrage hervor. Dirk Zeigler berichtet.
2: Ungefähr zwei Drittel betrachten Mauerfall und Wiedervereinigung als Glücksfall für Deutschland, doch Unterschiede zwischen Ost und West bleiben spürbar. Die Aussage, seit der Wiedervereinigung sind die Deutschen zu einer Nation zusammengewachsen, lehnten 57% der Ost- und 45% der Westdeutschen ab.
0: Die Bundesliga-Premiere für Elversberg hätte kaum besser laufen können. Die Fußballer aus dem Saarland konnten einen 3:2-Sieg gegen Leverkusen feiern. Die weiteren Ergebnisse: Leipzig-Gladbach 3:0, Köln-Hoffenheim 3:2, Union Berlin-Frankfurt 3:3 und Mainz-Paderborn 0:0. Am Abend hat dann noch Dortmund mit 2:0 Hamburg besiegt. Im Abendspiel der zweiten Liga hat außerdem Nürnberg Bielefeld mit 4:1 geschlagen.

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0: Deutschlandwetter und da haben wir einen trockenen Abend im Süden Deutschlands. Ansonsten sind doch mehr Wolken unterwegs und in der Nordwesthälfte regnet es. Teilweise auch sehr kräftig, vor allem gerade in Ostfriesland sind Gewitter unterwegs. Die Temperaturen gehen heute Nacht runter auf 18 bis 11 Grad. Morgen dann in der Nordwesthälfte weiterhin ein windiger Schauermix, ansonsten aber wieder freundlicher. In Wismar morgen 22 Grad, Duisburg 24, in Bamberg werden es morgen 25 Grad, Halle an der Saale 26.
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0: Ich bin Yves Simon. Es ist 20 Uhr. Guten Abend. Eine Woche vor der Landtagswahl in Sachsen-Anhalt hat die AfD-Jugendorganisation Generation Deutschland in Magdeburg eine Kampfansage gegen Migranten formuliert. Funktionäre fordern die Rückführung von Millionen Zugewanderten. Auch der AfD-Spitzenkandidat für Sachsen-Anhalt Ulrich Siegmund ist als Redner aufgetreten. Er will ja Ministerpräsident werden. Dabei hat er angedeutet, das Wahlergebnis möglicherweise überprüfen lassen zu wollen, sollte die AfD die absolute Mehrheit verfehlen, wie sie in Umfragen teilweise zumindest prognostiziert wird. Im Flutkatastrophengebiet in Nepal ist die internationale Hilfe jetzt eingetroffen. Eine Rettungsmannschaft aus Indien ist gelandet, heißt es aus dem nepalesischen Außenministerium. Ein weiteres Team aus China wird außerdem noch erwartet. Die Zahl der Todesopfer ist inzwischen auf mehr als 600 gestiegen. Es werden allerdings auch immer noch viele vermisst. 2500 Menschen. Erster Spieltag in der Fußball-Bundesliga und Aufsteiger Elversberg hat die Liga direkt mal aufgemischt und 3:0 zwischenzeitlich gegen Leverkusen geführt, musste dann aber Lehrgeld zahlen und hat das 3:2 am Ende noch über die Ziellinie gebracht. Auftakt nach Maß für den neuen Leipzig-Trainer Martin De Michelis, 3:0 gegen Mönchengladbach. Ansonsten Mainz gegen den anderen Aufsteiger Paderborn 0:0, Union Berlin Frankfurt 3:3 und Köln hat Hoffenheim mit 3:2 besiegt.

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3: Deutschlandwetter. In der Nordwesthälfte gibt's heute einen windigen Schauermix an der Nordsee mit Sturmböen. Sonst ist es freundlicher mit Sonne und Wolken, das Ganze bei 20 bis 28 Grad. Höchstwerte heute in Hamburg 22 Grad, Chemnitz und Essen 24 und in Regensburg 25 Grad.
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3: Ich bin Jutta Ripprock. Es ist 7 Uhr. Guten Morgen. Die Deutsche Bahn will Millionen in mehr Sauberkeit und Sicherheit investieren. Bis zum Jahr 2030 will Bahnchefin Paller dafür rund 210 Millionen Euro ausgeben, wie sie der Bild am Sonntag sagte. Unter anderem sollen die Reinigungsteams, die die Bordtoiletten reinigen, auf 220 Mitarbeiter verdoppelt werden. Und Fernverkehrszüge werden künftig in bis zu 10-stündiger Handarbeit intensiv gereinigt. Die Bundesregierung bereitet anscheinend Sanktionen gegen Russland vor. Mehrere Medien berichten, dass die Bundesregierung inzwischen fest davon überzeugt ist, dass Russland für den Drohnenvorfall am Flughafen Leipzig-Halle verantwortlich ist. Ein Regierungssprecher wollte das nicht bestätigen. Kanzler Merz hatte aber schon angekündigt, sich bald äußern zu wollen. In der Fußball-Bundesliga ist Borussia Dortmund mit einem Sieg in die neue Saison gestartet. Der BVB gewann gegen den Hamburger SV mit 2:0. Zuvor hatte es einen Traumstart für Neuling Elversberg gegeben. Die Saarländer schlugen Bayer Leverkusen mit 3:2. Außerdem spielten Leipzig Mönchengladbach 3:0, Mainz Paderborn 0:0, Union Berlin Frankfurt 3:3 und Köln Hoffenheim 3:2.
4: Und hier ist Marion Pingpong.
5: Ich wünsche euch einen ganz zauberhaften und vor allem fantastischen Sonntag. Einen guten Start in diesen Tag. Wie schön, dass ihr mit uns verbringt. Guten Morgen. Yeah.

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1: Drei Songs aus den 80ern hintereinander, die Geschichte geschrieben haben. Ashford und Simpson mit Solid. High on Emotion gibt's von Chris de Burgh. Und dann hier eine Nummer, an der Phil Collins maßgeblich beteiligt war. Zum einen hat er den Song unter anderem geschrieben, dann hat er am Schlagzeug gesessen und auch, wir hören ihn im Hintergrundgesang. Und dann war das auch noch der Song zum Film Buster, in dem Phil Collins selbst die Hauptrolle gespielt hat. Aber gesungen und performt haben ihn die Four Tops.

0: Solid, Ashford und Simpson aus den 80ern, nicht hier in unserem 80er, 90er Mixtape auf der 80er, 90er Audio-Antenne. Das nächste gibt's wieder um 20:30. Euch einen schönen Sonntag. Ich bin Marion Pinkpunk. Wünsche euch einen guten Morgen jetzt mit Cat Stevens. Father and Son hat er in den 90ern nochmal mit Bowzone gesungen. Aber hier ist er solo.
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7: Das Deutschlandwetter. In der Nordwesthälfte gibt's heute einen windigen Schauermix, an der Nordsee mit Sturmböen. Sonst ist es freundlicher mit Sonne und Wolken, das Ganze bei 20 bis 28 Grad. Höchstwerte heute in Hamburg 22 Grad, Chemnitz und Essen 24 und in Regensburg 25 Grad.
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7: Ich bin Jutta Ribrock. Es ist 8 Uhr. Guten Morgen. In Nepal ist nach der Sturzflut Hilfe aus dem Ausland eingetroffen. Unter anderem verteilt die Organisation Save the Children Hilfsgüter wie Betten und Moskitonetze. Rettungsmannschaften aus Indien und China helfen bei der Suche nach Arbeitern von Wasserkraftwerken, die vermutlich in Tunneln eingeschlossen sind. Rund 3000 Menschen werden noch vermisst. Eine knappe Mehrheit der Isländer würde wohl gern in die EU kommen. Bei einer Volksabstimmung haben nach ersten Teilergebnissen gut 51% der Menschen dafür gestimmt, dass Island die unterbrochenen Beitrittsverhandlungen mit der Europäischen Union wieder aufnimmt. Unter anderem die Drohung von US-Präsident Trump, Grönland zu annektieren, hatte das Interesse in Island an einem EU-Beitritt wieder geweckt. In der Fußball-Bundesliga ist Borussia Dortmund mit einem Sieg in die neue Saison gestartet. Der BVB gewann gegen den Hamburger SV mit 2:0. Zuvor hatte es einen Traumstart für Neuling Elversberg gegeben. Die Saarländer schlugen Bayer Leverkusen mit 3:2. Außerdem spielten Leipzig, Mönchengladbach 3:0, Mainz, Paderborn 0:0, Union Berlin, Frankfurt 3:3 und Köln, Hoffenheim 3:2.
0: Hier ist Marion Pingpong.
8: An eurem Sonntagmorgen. Wie schön, dass ihr ihn mit uns verbringt. Ich hoffe, ihr habt ihn ganz gemütlich und entspannt gestartet und habt auch eigentlich nur Schönes heute vor. Harpo gibt's gleich, Bon Jovi. Und das hier, das sind die Pointer Sisters aus den 80ern natürlich. Euch ein schönes Wochenende. Hallo zusammen.

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1: Und jetzt gibt's drei Songs, die jeweils für die Künstlerinnen und Künstler wirklich mega erfolgreich waren. Always the Sun von den Stranglers, mega Hit für sie. Sydney Youngblood hat einen großen Durchbruch mit If Only I Could. Und das hier, das war sowieso eine Granate. Roxette

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Golden Brown war das jetzt zweiter Hit. Always the Sun von den Stranglers hier in eurem 80er Mixtape. Und das nächste, das gibt's schon wieder um halb hier auf eurer 80er, 90er Oldie-Antenne. Euch ein schönes Wochenende, einen ganz zauberhaften Sonntag. Heute schon der vorletzte Tag im August. Und ich finde, ja, es riecht schon ein bisschen nach Herbst, oder? Die ersten Blätter von der Kastanie fallen auch schon runter. Ich warte sehnsüchtig drauf, dass die erste richtige runterfällt. Die ist immer was ganz Besonderes. Hier haben wir auch was Tolles. Bruce Springsteen aus den 90ern und sein Streets of Philadelphia. Guten Morgen euch allen.

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5: Deutschlandwetter. In der Nordwesthälfte gibt's heute einen windigen Schauermix an der Nordsee mit Sturmböen. Sonst ist es freundlicher mit Sonne und Wolken, das Ganze bei 20 bis 28 Grad. Höchstwerte heute in Hamburg 22 Grad, Chemnitz und Essen 24 und in Regensburg 25 Grad.
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5: Ich bin Jutta Ribrock. Es ist 9 Uhr. Guten Morgen. Bei einer Rave-Veranstaltung in Aarau in der Schweiz sind am Morgen Schüsse gefallen. Die Polizei berichtet bislang von einem Todesopfer. 5 Menschen sind demnach verletzt, einige schwer. Die Fahndung nach dem oder den Tätern ist noch in vollem Gange. Zu dem Techno-Festival auf der Pferderennbahn Schachen in Aarau waren rund 3.500 Raver gekommen. Die Deutsche Bahn will Millionen in mehr Sauberkeit und Sicherheit investieren. Bis zum Jahr 2030 will Bahnchefin Paller dafür rund 210 Millionen Euro ausgeben, wie sie der Bild am Sonntag sagte. Unter anderem sollen die Reinigungsteams, die die Bordtoiletten reinigen, auf 220 Mitarbeiter verdoppelt werden. Nach dem Tod von König Harald in Norwegen hat sein Sohn seine erste Rede als neuer König gehalten. Håkon der Achte erinnerte am Abend mit berührenden Worten an seinen Vater. König Harald habe die Menschen zum Lachen gebracht und sei ein guter Zuhörer gewesen. Heute sind in ganz Norwegen zahlreiche Gedenkgottesdienste geplant.
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7: Ich wünsche euch um 9:15 einen richtig guten Start in diesen Tag. Einen guten Morgen. Schön, dass ihr ihn mit uns verbringt. Gleich auch mit Monty Pythons. Always look on the bright side of life. Die Bangles sind mit dabei mit Eternal Flame. Und das hier, das bringt einen richtig gut in Schwung. Hier ist Sophie B. Hawkins aus den 90ern. Right beside you. Hallo

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4: Und da haben wir gleich neben Bonnie M's Ray Hooray und Shannon mit Let the Music Play was Bahnbrechendes dabei. Und zwar Purple Rain. Das war der Song, das war das Album und das war der Film, der Mitte der 80er Prince wirklich ganz nach oben katapultiert hat. Wir hören ihn gleich nach Let the Music Play. Ich bin Marion Pinkpunk und ich wünsche euch einen ganz fantastischen Sonntag. Guten Morgen.

unserem 80er Mixtape hier auf der 80er, 90er Oldie-Antenne. Das nächste gibt's wieder um 20:30. Und jetzt gibt's hier erstmal den Pianoman. War nicht nur sein Spitzname, spätestens nach diesem Song, der in den 70ern rausgekommen ist. Er war einfach eine Legende am Klavier. Die Rede ist von Billy Joel. Hier ist er und damit euch einen schönen Sonntag. Schön, dass ihr da seid hier auf der 80er, 90er Oldie-Antenne.

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2: Deutschlandwetter. In der Nordwesthälfte gibt's heute einen windigen Schauermix, an der Nordsee mit Sturmböen. Sonst ist es freundlicher mit Sonne und Wolken, das Ganze bei 20 bis 28 Grad. Höchstwerte heute in Hamburg 22 Grad, Chemnitz und Essen 24 und in Regensburg 25 Grad.
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2: Ich bin Jutta Ribrock. Es ist 10 Uhr. Guten Tag. Nach Schüssen bei einem Techno-Festival in der Schweiz sind die Hintergründe noch unklar. Bei der Tat in Aarau, westlich von Zürich, wurde laut Polizei eine Person getötet. 5 weitere wurden verletzt, einige schwer. Die Suche nach dem oder den Tätern ist noch in vollem Gange. Zu dem Techno-Festival waren 3.500 Menschen nach Aarau gekommen. Altkanzlerin Merkel ruft dazu auf, sich für die Demokratie einzusetzen. Eine Woche vor der Landtagswahl in Sachsen-Anhalt sagte sie mit Blick auf die hohen Umfragewerte der AfD, man müsse jetzt mal wieder richtig für diese Demokratie kämpfen und auch ein bisschen mutig sein und sagen, das ist eine tolle Art zu leben. In Umfragen zur Wahl in Sachsen-Anhalt liegt die AfD weit vorn. In der Fußball-Bundesliga ist Borussia Dortmund mit einem Sieg in die neue Saison gestartet. Der BVB gewann gegen den Hamburger SV mit 2:0. Einen Traumstart hatte Neuling Elversberg. Die Saarländer schlugen Bayer Leverkusen mit 3:2. Außerdem spielten Leipzig, Mönchengladbach 3:0, Mainz, Paderborn 0:0, Union Berlin, Frankfurt 3:3 und Köln, Hoffenheim 3:2.
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3: Euch einen ganz wunderschönen Sonntagmorgen. Wie schön, dass ihr ihn mit uns verbringt. Ich freue mich sehr. Hallo zusammen.

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5: Mit dabei diesmal was zum Rocken, Foreigner, was zum Tanzen mit Olivia Newton-John und hier was zum Schwufen. Ever David.

0: Say You Will hier im 80er Mixtape auf eurer 80er, 90er Audio-Antenne. Immer um halb, also das nächste, um halb. Euch einen schönen Sonntagvormittag. Schön, dass ihr ihn mit uns verbringt. Gleich auch mit Fleetwood Mac und Little Lies. Aber erstmal mit ihm hier. Falco, Ende der 90er, mal richtig groß aufgedreht. Hier ist Out of the Dark. Into the light.
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4: Deutschlandwetter. In der Nordwesthälfte gibt's heute einen windigen Schauermix, an der Nordsee mit Sturmböen. Sonst ist es freundlicher mit Sonne und Wolken, das Ganze bei 20 bis 28 Grad. Höchstwerte heute in Hamburg 22 Grad, Chemnitz und Essen 24 und in Regensburg 25 Grad.
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4: Ich bin Jutta Ribrock. Guten Tag. Nach Schüssen auf einem Techno-Festival in Aarau in der Schweiz hat die Polizei jetzt erste Einzelheiten zu den Opfern mitgeteilt. Eine 22-jährige Frau erlag vor Ort ihren Verletzungen. Leicht bis schwer verletzt im Krankenhaus befinden sich vier Männer und eine Frau im Alter zwischen 24 und 27 Jahren. Zu dem Techno-Festival waren 3500 Raver nach Aarau gekommen. Eine Passagiermaschine von Eurowings ist außerplanmäßig in Paris gelandet. Bei dem Flug von Köln-Bonn nach Mallorca hatte sich in der Bordküche Dampf entwickelt, so ein Sprecher von Eurowings. Die außerplanmäßige Landung sei vorsorglich erfolgt. Die Sicherheit der Menschen an Bord sei zu keiner Zeit gefährdet gewesen. Die Deutsche Bahn will Millionen in mehr Sauberkeit und Sicherheit investieren. Bis zum Jahr 2030 will Bahnchefin Paller dafür rund 210 Millionen Euro ausgeben, wie sie der Bild am Sonntag sagte. Unter anderem sollen die Reinigungsteams, die die Bordtoiletten reinigen, auf 220 Mitarbeiter verdoppelt werden.
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6: Ich wünsche euch einen ganz fantastischen Sonntagvormittag. Ich freue mich sehr, dass ihr bei uns seid. Und für all diejenigen, die neu sind, willkommen in der 80er, 90er Audioantenne-Familie. Falls ihr mehr Infos über uns haben wollt, entweder auf audioantenne.de oder aber am besten, ihr holt euch einfach unsere kostenfreie Audioantenne-App auf euer Phone. Dann sind wir immer an eurer Seite und ihr könnt uns immer begleiten. Das wäre doch schön. Ich freue mich immer sehr, dass alle jetzt hier dabei sind und wir listen to TLC Waterfalls.

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1: Moin, ich bin Jan Zerbst und das sind 101 Dinge, die ein echtes Nordlicht gemacht haben muss und was der Rest von Deutschland unbedingt über unseren Norden wissen sollte.
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1: Und jetzt mit dem Bollerwagen losziehen. Es geht über Feldwege und plattes Land, bei Vatertagstouren, Boseltouren, beim Weg vom Hafen zur Ferienwohnung auf den autofreien Inseln oder einfach beim Familienpicknick im Grün. Der norddeutsche Bollerwagen rollt immer durchs Bild. Vor allem natürlich bei Kohltouren, denn die sind norddeutsche Kultur. In Braunschweig und drumherum heißt Grünkohl übrigens Braunkohl, das ist kein Scherz. In Rothenburg heißt er aber nicht Rotkohl. Jedenfalls geht nach dem ersten Frost nichts über Grünkohl mit Pinkel, Kassler, gerne auch mit deftiger Veganerwurst, aber unbedingt immer mit Bier. Und unbedingt macht man diese lange Kohltour übers kalte, platte norddeutsche Land mit dem Bollerwagen. Denn der ist ein Symbol für den Norden. Er ist Fortbewegungsmittel, Biertransporter, Kindertaxi, Symbol für Geselligkeit, Freiheitsgefühl, alles in einem. Wir alle wissen, wer sein Fahrrad liebt, der schiebt. Und wer die wahre Schönheit des Nordens sieht, der zieht.
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3: Nach jedem Sommer gibt es irgendeinen Sommersong. Ich weiß noch gar nicht, wer dieses Jahr der Summerhit ist. Ende der 80er war es auf jeden Fall Lambada. Dazu gab es auch einen Tanz von Kaoma. Hören wir gleich. Chicago gibt's hier und das sind Mike and the Mechanics. Silent Running.

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Chicago, you're the inspiration. Hier in eurer 80er, 90er Audio-Antenne im 80er Mixtape. Und das nächste gibt's dann wieder um halb. Euch einen schönen Sonntag, ja fast schon Mittag. Ich freue mich sehr, dass ihr bei uns seid. Ich bin Marion Pinkpunk und das hier, das sind Bon Jovi.

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2: Das Deutschlandwetter. Zwischen Nordsee und Alpen ist der Sonntag zweigeteilt. In der Nordwesthälfte häufiger Schauer und starke, an der Nordsee stürmische Böen. Anderswo Sonne und Wolkenfelder. Höchstwerte heute in Kiel 21 Grad, Dortmund 23, Stuttgart 24 und Leipzig 26 Grad. Morgen im Südosten anfangs Regen, sonst sonniger. In der Nordwesthälfte einzelne Schauer und sehr windig.
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2: Ich bin Jutta Rebrock. Es ist 12 Uhr. Guten Tag. Bei den Schüssen auf einem Techno-Festival in der Schweiz ist eine 22-jährige Frau ums Leben gekommen. Leicht bis schwer verletzt im Krankenhaus befinden sich 4 Männer und eine Frau im Alter zwischen 24 und 27 Jahren, teilte die Polizei mit. Alle Opfer haben ihren Wohnsitz in der Schweiz, heißt es. Die Hintergründe der Tat in Aarau sind noch unklar. Die Fahndung läuft noch. In Island wollen die meisten Menschen nicht in die EU. Bei einer Volksabstimmung lehnte eine Mehrheit erneute Beitrittsgespräche mit der Europäischen Union ab. Unter anderem die Drohung von US-Präsident Trump, Grönland zu annektieren, hatte das Interesse in Island an einem EU-Beitritt wieder geweckt. Allerdings fürchten viele Fischer, dass dann EU-Fischer Zugang zu isländischen Gewässern bekommen. Die Deutsche Bahn will Millionen in mehr Sauberkeit und Sicherheit investieren. Bis zum Jahr 2030 will Bahnchefin Paller dafür rund 210 Millionen Euro ausgeben, wie sie der Bild am Sonntag sagte. Unter anderem sollen die Reinigungsteams, die die Bordtoiletten reinigen, auf 220 Mitarbeiter verdoppelt werden.
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3: So kurz nach 12 an einem Sonntag, da kann der Lautstärkeregler auch schon mal ein bisschen nach oben gedreht werden, oder? Besonders bei solcher Nummer hier. Joan Jett und the Blackhearts, Ladies and Gentlemen, I love Rock'n'Roll. Hallo zusammen.

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2: Wild gemixt heißt, dass manchmal auch ganz tolle Perlen zwischen den Klassikern auftauchen. Und ihr werdet es nicht glauben, vor ein paar Tagen habe ich in meiner privaten Playlist Cyndi Lauper's She Bop gehört und dachte mir, der müsste eigentlich mal auf der 80er, 90er Audio-Antenne laufen. Und die Musikredaktion kann anscheinend Gedanken lesen. Hören wir gleich. Dann aber auch die Simple Minds mit Alive and Kicking, auch nicht so oft zu hören. Und das hier, das ist der King of Pop, Michael Jackson, Billie Jean.

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Bad war auch wirklich sensationell. Zum Tanzen gehört in eurem 80er Mixtape hier auf der 80er, 90er Audio-Antenne an eurem Sonntag. Schön, dass ihr ihn mit uns verbringt. Ich bin Marion Pinkpunk. Gleich gibt's Pat Benatar, Nasting und seine Fields of

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1: Das Deutschlandwetter. Zwischen Nordsee und Alpen ist der Sonntag zweigeteilt. In der Nordwesthälfte häufiger Schauer und starke, an der Nordsee stürmische Böen. Anderswo Sonne und Wolkenfelder. Höchstwerte heute in Kiel 21 Grad, Dortmund 23, Stuttgart 24 und Leipzig 26 Grad. Morgen im Südosten anfangs Regen, sonst sonniger. In der Nordwesthälfte einzelne Schauer und sehr windig.
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1: Ich bin Jutta Ribrock. Es ist 13 Uhr. Guten Tag. Bei den Schüssen auf einem Techno-Festival in der Schweiz ist eine 22-jährige Frau ums Leben gekommen. Leicht bis schwer verletzt im Krankenhaus befinden sich vier Männer und eine Frau im Alter zwischen 24 und 27 Jahren, teilte die Polizei mit. Alle Opfer haben ihren Wohnsitz in der Schweiz, heißt es. Die Hintergründe der Tat in Aarau sind noch unklar. Die Fahndung läuft noch. Eine Passagiermaschine von Eurowings ist außerplanmäßig in Paris gelandet. Bei dem Flug von Köln-Bonn nach Mallorca hatte sich in der Bordküche Dampf entwickelt, so ein Sprecher von Eurowings. Die außerplanmäßige Landung sei vorsorglich erfolgt. Die Sicherheit der Menschen an Bord sei zu keiner Zeit gefährdet gewesen. Altkanzlerin Merkel ruft dazu auf, sich für die Demokratie einzusetzen. Eine Woche vor der Landtagswahl in Sachsen-Anhalt sagte sie mit Blick auf die hohen Umfragewerte der AfD, man müsse jetzt mal wieder richtig für diese Demokratie kämpfen und auch ein bisschen mutig sein und sagen, das ist eine tolle Art zu leben. In Umfragen zur Wahl in Sachsen-Anhalt liegt die AfD weit vorn.
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2: Kurz nach eins an eurem Sonntag. Schön, dass ihr ihn mit uns verbringt. Und jetzt mit Fool's Garden Lemon Tree. Das war ja wirklich ein weltweiter Hit. Ist mir neulich im Urlaub gerade wieder aufgefallen, als ich in Frankreich war und er da auch im Radio lief.

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1: Diesmal mit dabei sind die Twisted Sister. Enya mit Orinoco Flow und diese Nummer hier von Chris Isaak, die weltweit bekannt wurde, nicht nur, weil sie so schön ist, sondern weil sie auch im Kultfilm Wild at Heart vorkommt. Müsst ihr euch mal anschauen, wenn ihr auf solche Filme steht. Hier ist Wicked Game.

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Twisted Sister mit We're Not Gonna Take It hier in eurem 80er Mixtape auf der 80er, 90er Audioantenne. Und das nächste Mixtape, das gibt's wieder um halb. Und es ist momentan ja wieder Hochzeitssaison. Bis in den September noch rein. Also ich war letztes Wochenende auf der Hochzeit meines besten Freundes. Und gestern war ich auch schon wieder auf einer Hochzeit. Und da darf eine Nummer nicht fehlen. Die hier von Barry White. You're the first, the last, my everything. Oh, ich kriege schon wieder Gänsehaut und möchte weinen. Schönen Sonntag euch. Hallo zusammen.

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8: Deutschlandwetter. Zweigeteilt geht es heute durch den Tag. In der Nordhälfte sind deutlich mehr Wolken unterwegs. Es kann auch immer wieder mal ordentlich loslegen zu regnen. 20 bis 24 Grad. Weiter südlich ist es eigentlich recht freundlich. Zwar auch hier Wolken, aber auch längere sonnige Abschnitte. Dort 25 bis 29 Grad. Lübeck heute 21, Bochum 22 Grad. Mannheim und auch Dresden, da erwarten wir bis zu 27 Grad.
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8: Ich bin Yves Simon, es ist 14 Uhr, schönen guten Tag. Island hat sich gegen neue Beitrittsgespräche mit der EU entschieden. In einem Referendum haben 52,8% der Wähler Nein gesagt. Vor allem die steigenden Lebenshaltungskosten und die Drohungen aus den USA, sich Grönland unter den Nagel zu reißen, hatte die Regierung wieder auf die Idee gebracht, die Gespräche vielleicht doch wieder aufnehmen zu wollen. Präsident Trump hatte Grönland in diversen Reden auch schon mehrfach, zum Beispiel mit Island, verwechselt. Beim Techno-Festival Aarauer Rave in der Schweiz sind letzte Nacht Schüsse gefallen. Eine 22-jährige Frau wurde getötet, 4 Männer und eine Frau sind außerdem noch verletzt worden. Alle Opfer stammen aus der Schweiz. Ein Großeinsatz der Polizei läuft auch jetzt noch. Viele der 3500 Besucher hatten die Schüsse erst noch für ein Feuerwerk gehalten. Am Münchner U-Bahnhof Therese-Giese-Allee ist ein 80-Jähriger bei einem Unfall so schwer verletzt worden, dass er vor Ort gestorben ist. Der Mann war ganz vorne am Bahnsteig und hat von dort in den U-Bahn-Tunnel geschaut. Dabei hat er sich aber so weit reingebeugt, dass ihn die U-Bahn voll am Kopf erwischt hat, wie es von der Polizei heißt.
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5: Ich wünsche euch einen ganz zauberhaften Sonntagnachmittag am vorletzten Tag im August. Irre, gleich ist schon Weihnachten. Olivia Newton-John kommen gleich, Lionel Richie und das hier, das ist der Boss, Bruce Springsteen, der 80er und Born in the USA. Hallo zusammen.

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3: Mit dabei einer meiner absoluten Lieblinge aus der Zeit der neuen deutschen Welle. Hubert K. mit Engel 07. Wir haben die Talking Heads mit Road to Nowhere. Und diese Dame hier, für die man sich eine Zeit lang geschämt hat, dass man sie gut fand, damals in den 80ern. Aber mittlerweile absoluter Kult. In eurem 80er Mixtape, hier auf der 80er, 90er Audio Antenne, jetzt Samantha Fox und Touch Me.

Passendes Video dazu, wahrscheinlich aus der ZDF-Hitparade anschaut, dann seht ihr, der war so ein bisschen besonders, ja? Der hatte immer so weiße Nachthemden an und ja, war ein bisschen speziell der Typ, aber ich fand ihn großartig. Euer 80er-Mixtape auf der 80er-90er Oldie-Antenne gibt's wieder um halb. Euch einen schönen Sonntag mit uns, jetzt mit Maggie Reilly und Every Time We Touch.

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10: Deutschlandwetter. Entlang der Küsten ziehen gerade so ein paar Regenschauer durch. Ansonsten ist es grundsätzlich in der Nordhälfte deutlich bewölkter und unbeständiger als im Süden. Da ist es grundsätzlich heute sonniger und auch wärmer. Die Temperaturen: Hildesheim 22 Grad, Kaiserslautern 24, Ingolstadt und Bitterfeld-Wolfen 27 Grad. Morgen dann im Südosten anfangs Regen, dann wird's aber sonniger. In der Nordwesthälfte sind den ganzen Tag über einzelne Schauer unterwegs.
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10: Ich bin Yves Simon. Es ist 15 Uhr. Schönen guten Tag. Mehr als 35 Jahre ist das Weltraumteleskop Hubble im Einsatz. Es ist aber altersschwach geworden, deswegen soll jetzt ein neuer Nachfolger ins All starten. 400 Terabyte an Daten hat Hubble in der ganzen Zeit gesammelt. Das neue Nancy Grace Roman Teleskop, das soll diese Datenmenge schon nach nur einem Jahr übertreffen. Ab dem Winter soll es gestochen scharfe und auch beeindruckende Bilder aus dem All liefern. Nach den Schüssen beim Festival Aarauer Rave in der Schweiz letzte Nacht haben die Behörden neue Infos bekannt gegeben. Die 22-Jährige, die tot ist, soll italienische Staatsbürgerin mit Wohnsitz in der Schweiz sein. Ansonsten gibt es noch mehrere Verletzte. Die Polizei weiß noch nichts über die Täter, geschweige denn über die genauen Hintergründe. Es werden deswegen auch Videoaufnahmen ausgewertet, um dahinter zu kommen, wer für den Angriff verantwortlich ist. Heute startet die neue Saison in der Fußball-Bundesliga auch für die letzten Teams. Jetzt gleich ab 16:30 trifft der SC Freiburg auf Werder Bremen. Und später ab 17:30 greift mit Schalke der zweite Aufsteiger an. Die Königsblauen wollen beim FC Augsburg ähnlich Eindruck schinden wie gestern Elversberg mit den 3 Toren gegen Leverkusen. Auch wenn es dann doch am Ende noch mit 3:2 recht knapp geworden ist.

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3: Das Deutschlandwetter, Regen momentan vor allem im Hamburger Raum und entlang der Küsten. Überhaupt ist die Nordhälfte deutlich drüber heute. Ein bisschen kühler als der Süden, da ist es sonniger. Aber auch hier kann es gegen Abend das ein oder andere Gewitter geben. Die Temperaturen heute: Flensburg 20 Grad, Essen 22 Grad, Magdeburg und Augsburg je 26 Grad. Morgen im Südosten anfangs Regen, ansonsten ist es schon sonniger. Dann in der Nordwesthälfte später einzelne Schauer, dafür dann im Südosten auch schöner gegen Abend.
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3: Ich bin Yves Simon. Es ist 16 Uhr. Schönen guten Tag. In Tibet sind die Rettungsarbeiten nach der verheerenden Sturzflut unterbrochen worden. Nach dem Erdrutsch hat sich ein neuer See angestaut. Dadurch könnte es wieder eine Flut geben. Die Zahl der Toten ist inzwischen auch weiter gestiegen. 750 sind es jetzt, aber es werden nach wie vor tausende Menschen vermisst. Die Deutsche Bahn weitet ihr Alkoholverbot auf weitere Bahnhöfe aus. Ab Dienstag dürfen auch am Berliner Hauptbahnhof, in Berlin-Gesundbrunnen, Kiel und auch in Braunschweig keine alkoholischen Getränke mehr konsumiert werden. An mehr als 30 anderen Bahnhöfen gilt so ein Verbot ja schon. Die Bahn erhofft sich dadurch mehr Sicherheit und Sauberkeit, hat auch an den anderen Bahnhöfen gute Erfahrungen gemacht. Bis zum 15. Oktober soll das Alkoholverbot schrittweise an 5.400 Bahnhöfen umgesetzt werden. Wir schauen in die zweite Fußball-Bundesliga. Da ist der dritte Spieltag jetzt komplett. Auch die Sonntagsspiele sind vorbei. Der FC St. Pauli hat mit 1:2 zu Hause gegen Kaiserslautern verloren. Hannover besiegt Darmstadt auswärts mit 1:0. Magdeburg 2:0 gegen Holstein Kiel. In der Tabelle stehen Nürnberg und Hertha vor Wolfsburg an der Spitze. Die letzten drei sind St. Pauli, Kiel und Darmstadt.

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6: Antenne Wetter. Im Süden heute alles in allem recht freundlich. Im Norden deutlich mehr Wolken und immer wieder mal Regen. Das ist die kurze Zusammenfassung und es ist auch an vielen Stellen recht windig. Die Höchstwerte heute: Timmendorfer Strand 21 Grad, Oberhausen 23, Zwickau 26 Grad und München 27. Heute Nacht gibt es dann auch im Südwesten und Nordosten so ein bisschen Regen. Morgen ist es deswegen dann auch im Süden erstmal ein bisschen nasser, aber ansonsten ist es dann weitgehend sonnig, nur im Nordwesten bleibt es nass.
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6: Ich bin Yves Simon. Es ist 17 Uhr. Guten Tag. Vor Zypern hat es ein Fährunglück gegeben. Dabei sind mindestens 7 Menschen ums Leben gekommen. Nach Behördenangaben suchen die Einsatzkräfte immer noch nach 23 Personen. 237 Passagiere sind inzwischen gerettet worden, heißt es. Das Schiff war kurz nach dem Auslaufen aus der Hafenstadt Kyrenia gekentert. Die Fähre war auf dem Weg Richtung Türkei. Die Unglücksursache, die ist noch unklar. Es bleibt dabei, Island wird kein EU-Mitglied. 53% der Isländerinnen und Isländer haben in einem Referendum gegen neue Beitrittsgespräche gestimmt. Nur 47% haben Ja gesagt. Island hatte schon 2009 mal einen Antrag auf EU-Mitgliedschaft gestellt. Einige Jahre später hat dann aber eine EU-skeptische Regierung die Beitrittspläne wieder gestoppt. In Werden in Niedersachsen haben 2 Jugendliche aus der Schulkantine 3 große Pakete Capri-Sonne geklaut. Einer ist dann damit nach Hause gegangen, die Mutter hat ihn aber direkt erwischt und dann ist es zum Streit gekommen. Der Jugendliche hat seine Mutter dann aber ins Bad eingesperrt. Nachbarn haben die Frau rufen gehört, die Beamten haben dann die Polizei gerufen. Die hat die Mutter dann wieder befreit. Jetzt läuft eine Anzeige wegen Diebstahls und Freiheitsberaubung.

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1: Moin, ich bin Jan Zerbst und das sind 101 Dinge, die ein echtes Nordlicht gemacht haben muss und was der Rest von Deutschland unbedingt über unseren Norden wissen sollte.
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1: Und jetzt mit dem Bollerwagen losziehen. Es geht über Feldwege und plattes Land, bei Vatertagstouren, Boseltouren, beim Weg vom Hafen zur Ferienwohnung auf den autofreien Inseln oder einfach beim Familienpicknick im Grün. Der norddeutsche Bollerwagen rollt immer durchs Bild. Vor allem natürlich bei Kohltouren, denn die sind norddeutsche Kultur. In Braunschweig und drumherum heißt Grünkohl übrigens Braunkohl, das ist kein Scherz. In Rothenburg heißt er aber nicht Rotkohl. Jedenfalls geht nach dem ersten Frost nichts über Grünkohl mit Pinkel, Kassler, gerne auch mit deftiger Veganerwurst, aber unbedingt immer mit Bier. Und unbedingt macht man diese lange Kohltour übers kalte, platte norddeutsche Land mit dem Bollerwagen. Denn der ist ein Symbol für den Norden. Er ist Fortbewegungsmittel, Biertransporter, Kindertaxi, Symbol für Geselligkeit, Freiheitsgefühl, alles in einem. Wir alle wissen, wer sein Fahrrad liebt, der schiebt. Und wer die wahre Schönheit des Nordens sieht, der zieht.
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10: Das Deutschlandwetter zeigt sich am Abend freundlich, zumindest in der Südhälfte des Landes. Im Nordwesten kommt häufiger mal ein bisschen Regen mit dazu. Gerade regnet es auch überhaupt in Niedersachsen und in Mecklenburg-Vorpommern. Auch morgen wird es weiterhin recht wechselhaft sein, vor allem im Südosten. Am Anfang des Tages noch Regen, in der Nordwesthälfte halten sich die Schauer den ganzen Tag. Oldenburg morgen 19 Grad, Aachen 21, Dessau-Roßlau 26 Grad, in Ulm werden es morgen 24.
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10: Ich bin Yves Simon. Es ist 18 Uhr. Guten Abend. Nach den Schüssen auf einem Techno-Festival in Aarau geht die Polizei von keiner weiteren Gefahr für die Region westlich von Zürich aus. Der oder die Täter sind zwar noch auf der Flucht, gelten aber nicht mehr als Bedrohung. Die Polizei hat allerdings nicht gesagt, wie sie zu dieser Einschätzung kommt. Bei der Attacke war eine 22-Jährige getötet worden. 5 weitere Menschen wurden durch mehrere Schüsse zum Teil schwer verletzt. Die Hintergründe und auch das Motiv sind weiter unklar. Es ist nicht nur Einbildung. Deutschland hat unter den G20-Staaten die höchsten Strompreise. Nach Berechnungen des Vergleichsportals Verivox kostet eine Kilowattstunde hier im Schnitt 35,6 Cent. Das ist mehr als doppelt so viel wie im G20-Durchschnitt. Als wesentlichen Grund nennt Verivox die hohe Belastung durch Steuern, Umlagen, Abgaben und auch Netzentgelte. In der zweiten Fußball-Bundesliga hat der 1. FC Magdeburg am 3. Spieltag den 2. Saisonsieg gefeiert. Das Team hat Holstein Kiel mit 2:0 besiegt. Darmstadt hat mit 0:1 gegen Hannover 96 verloren. Bundesliga-Absteiger St. Pauli ist weiterhin sieglos. Die Hamburger haben dem 1. FC Kaiserslautern zu wenig entgegengesetzt und mit 1:2 verloren.

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3: Deutschlandwetter. Wir haben aktuell Regen, vor allem in Mecklenburg-Vorpommern und in Niedersachsen. Aber es nähert sich auch Regen vom Elsass her und kommt dann bald im Südwesten und vor allem da im Schwarzwald an. Die Temperaturen heute bis zu 27 Grad noch. Morgen dann im Südosten anfangs Regen. Auch in der Nordwesthälfte regnet es da auch den ganzen Tag. Ansonsten lockert es aber auch mal auf. Die Höchstwerte morgen: Oldenburg 19 Grad, in Aachen werden es 21, Dessau 26 und Ulm 24 Grad.
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3: Ich bin Yves Simon. Es ist 19 Uhr. Guten Abend. Mindestens 7 Todesopfer hat es bei einem Fährunglück vor Nordzypern gegeben. Das Schiff ist etwa 6 Kilometer von der Küste entfernt gekentert und noch aus ungeklärter Ursache das Ganze. Etwa 240 Passagiere konnten gerettet werden. Für einige ist die Hilfe jedoch zu spät gekommen. Um die 20 Menschen werden auch noch vermisst. In Norwegen ist heute landesweit des verstorbenen Königs Harald gedacht worden, unter anderem bei einem Gottesdienst in der Domkirche in Oslo mit Regierungschef Støre. Sein Sohn ist jetzt König Håkon der Achte. Der 53-Jährige hat sich im Fernsehen an die Menschen gewandt. Übermorgen legt er dann im Parlament den Eid auf die Verfassung ab. Allerdings gibt's für ihn und Mette Marit keine Krönungszeremonie, wie zum Beispiel in England. Die gibt's in Norwegen schon seit 1908 nicht mehr. Die deutschen Hockeymänner sind gerade Weltmeister geworden. Im Endspiel in Belgien hat das DHB-Team Spanien mit 1:0 besiegt. Das ist jetzt der 4. WM-Titel. Damit haben die Hockeyherren mit dem bisherigen Rekordweltmeister Pakistan gleichgezogen.
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5: Schönen guten Abend. Ich hoffe, der Sonntagsblues ist nicht allzu schlimm. Wir tun was dagegen mit Tasmin Archer.

Ich hoffe von ganzem Herzen, dass sich euer Sommer genauso angefühlt hat wie dieser Song von John Travolta und Olivia Newton. John, gleich haben wir die 80er mit Alphaville und wir bleiben für immer jung. Und bei diesem Song kann man sich auch einfach nur jung fühlen. Davor haben wir Annie Lennox mit Walking on a Broken Glass. Stelle ich mir jetzt nicht so angenehm vor, aber sei es drum. Und jetzt Mr. Broken Wings.

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4: Und dieses Mixtape, das wird richtig rockig. Gleich haben wir Duran Duran mit Filmmusik aus James Bond. Davor haben wir Hall & Oates mit einem Song, der in der jungen Generation wieder richtig populär geworden ist, weil ein bekannter Deutschrapper den vor 2 Jahren gesampelt hat. Und im Hintergrund hört ihr sie schon, die größte Rockband aller Zeiten,

in diesem 80er Mixtape, da wurde ich ja gerade weggerockt. Ich hoffe, ihr auch. Und beim letzten Song hatte ich fast schon das Gefühl, dass James Bond hier gleich zur Studiotür reinkommt. Könnte aber auch Wunschdenken gewesen sein. 80er, 90er, Oldie Antenne, jetzt aber mit einem der besten Oldies aller Zeiten und einem Lieblingssong meiner Mutter. Also Mama, falls du gerade zuhörst, liebe Grüße, das ist Gimme, Gimme, Gimme.

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1: In Hamburg sagt man Moin und das tun wir heute auch. Denn heute steigt unser Sundowner-Konzert mit Frontman in Hamburgs höchster Rooftop-Bar. Die Jungs stimmen gerade ihre Gitarren und sind fast schon so weit auf die Bühne zu gehen. Und wir durften diese Woche mit Gerlinde ein paar Hörer überraschen, die heute dabei sind. 50 sind nur dabei, also ganz privat, ganz intim.
2: Wir laden dich ein zum exklusiven Sundowner-Konzert von Frontman am Sonntag.
3: Nein, oh wie cool. Ja, ich freue mich mega. Oh, wie toll. Ja, ich freue mich richtig super mega doll.
2: Oh, schön. Alles Liebe.
3: Vielen, vielen Dank, Gerlinde.
1: Die Kerstin ist auch dabei.
2: Herzlichen Glückwunsch.
3: Ja, hab ich gewonnen. Ach,
2: ja.
3: Super. Oh, ach, da freuen wir uns. Vielen lieben Dank.
2: Viele liebe Grüße. Viel Spaß.
1: Wir freuen uns alle mit. Wir sind vielleicht nicht in Hamburgs höchster Rooftop-Bar, aber wir haben das Feeling von Frontman Unplugged auch hier auf der 80er, 90er Oldie-Antenne. Das ist Frontman mit Time After Time.

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2: Deutschlandwetter. Jetzt am Abend kann es auch im Schwarzwald und entlang der Alpen Regen und Gewitter geben. In der gesamten Nordhälfte haben wir schon immer wieder mal Schauer gehabt, den ganzen Tag über. Ansonsten ist es aber locker bewölkt. Die Temperaturen gehen runter auf 17 bis 11 Grad. Morgen, der Montag, wird grundsätzlich unbeständiger. In der Früh haben wir im Südosten noch ein bisschen Regen. In der Nordwesthälfte hält sich der Regen den ganzen Tag. Auch sonst ist es immer wieder mal nass. Die Höchstwerte Sylt und Osnabrück 20 Grad morgen, Heidelberg 22, Greifswald 24 Grad.
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2: Ich bin Yves Simon. Es ist 20 Uhr. Guten Abend. In der Fußball-Bundesliga ist der erste Spieltag jetzt komplett. Am Abend hat der FC Augsburg gegen Schalke gewonnen mit 3:0. Dabei waren die Schalker am Ende auch in Unterzahl. Freiburg hat vorher mit 4:1 gegen Werder Bremen gewonnen. Das waren die Sonntagsspiele in der ersten Liga. Ansonsten wurde aber auch in der zweiten Liga gespielt. Und da hat der FC St. Pauli verloren mit 1:2 zu Hause gegen Kaiserslautern. Darmstadt, Hannover 0:1 und Magdeburg hat mit 2:0 gegen Kiel gewonnen. In Nepal haben die Behörden nach der Flutkatastrophe im Himalaya mit der Massenbestattung hunderter nicht identifizierter Opfer begonnen. Nach dem Gletscherabbruch sind inzwischen fast 800 Tote bestätigt. Über 3000 Menschen gelten noch als vermisst. Die Rettungsarbeiten werden weiter durch neue Flutwarnungen, Erdrutsche und einen neu entstandenen See erschwert. Nach den Schüssen auf ein Techno-Festival in Aarau geht die Polizei von keiner weiteren Gefahr für die Region westlich von Zürich aus. Der oder die Täter sind zwar noch auf der Flucht, gelten aber nicht mehr als Bedrohung. Eine 22-jährige Italienerin, die aber in der Schweiz lebt, ist getötet worden. 5 andere Menschen wurden durch zahlreiche Schüsse zum Teil schwer verletzt. Die Hintergründe und das Motiv der Tat sind immer noch unklar.

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1: In der Nacht ziehen von Westen her dicke Wolken auf. Dazu gibt's Regen und teilweise auch Gewitter. Die Temperaturen sinken auf 11 bis 17 Grad. Morgen zieht im Südosten der Regen ab. Sonst bleibt's vor allem im Nordwesten wechselhaft mit kräftigen Schauern und Gewittern. Auch rund um die Alpen bleibt's eher grau und nass. Im restlichen Süden scheint dagegen öfter die Sonne. Die Temperaturen klettern auf 20 bis 27 Grad.
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1: Ich bin Moritz Einzel. Bundeskanzler Merz hat ja keine besonders tollen Zustimmungswerte in der Bevölkerung. Dadurch will sich der CDU-Chef aber nicht von seinem Reformkurs abbringen lassen. Im ARD-Sommerinterview sprach Merz vielmehr von einer zusätzlichen Motivation.
2: Und jemand, der dem Land Veränderungen zumutet, der ist natürlich zu Beginn nicht populär. Ich beschäftige mich damit, aber es ist nicht der Maßstab meiner Politik.
1: Stattdessen gehe es allein um die Frage, ob die Bundesregierung das Land in eine stabile, friedliche und freiheitliche Zukunft führe, so Merz. Entsetzen in der Schweiz. Dort laufen die Ermittlungen auf Hochtouren, nachdem in der Nacht bei einer Rave-Veranstaltung in Aarau Schüsse gefallen sind. Eine junge Frau wurde getötet und 5 weitere Menschen zum Teil schwer verletzt. Der oder die Täter sind auf der Flucht, die Hintergründe sind noch unklar. Der FC Augsburg ist mit einem klaren Sieg in die neue Saison der Fußball-Bundesliga gestartet. Gegen Aufsteiger Schalke 04 gewann der FCA mit 3:0. Einer der Torschützen war Anton Kade. Er sagte bei The Zone:
3: Wir haben zu Null gespielt, 3 Tore geschossen, das ist erstmal das Erste. Wir hätten auch noch mehr Tore schießen können. Ich glaube, wir haben wieder so gespielt, wie wir es wollten, schnell in die Tiefe gespielt und dann trotzdem nach der roten Karte auch nicht alles nach vorne gespielt. Und ich glaube, das hat uns heute gut ausgezeichnet.
1: Im ersten Sonntagsspiel gewann der SC Freiburg gegen Werder Bremen mit 4:1.

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3: Westen her ziehen dicke Wolken auf, dazu gibt's Regen und teilweise auch Gewitter. Die Temperaturen sinken auf 11 bis 17 Grad. Morgen zieht im Südosten der Regen ab, sonst bleibt's vor allem im Nordwesten wechselhaft mit kräftigen Schauern und Gewittern. Auch rund um die Alpen bleibt's eher grau und nass. Im restlichen Süden scheint dagegen öfter die Sonne. Die Temperaturen klettern auf 20 bis 27 Grad.
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3: Ich bin Florian Klaus. Einschneidende Reformen in den Sozialsystemen, aber hohe Ausgaben unter anderem für die Bundeswehr. Kanzler Merz hat das im ARD-Sommerinterview gerechtfertigt.
5: Wir müssen uns verteidigen können in Deutschland. Die Notwendigkeit ist offensichtlich. Und was nützt uns das schönste Elterngeld, wenn wir unsere Freiheit verlieren und der Frieden in Europa gefährdet ist? Freiheit und Frieden sind die Priorität.
3: Eine Woche vor der Landtagswahl in Sachsen-Anhalt warnte Merz außerdem vor schwerem Schaden, sollte die AfD regieren. Die US-Raumfahrtbehörde NASA hat ein neues Weltraumteleskop auf den Weg ins All gebracht. Das Nancy Grace Roman Space Telescope, benannt nach einer der ersten Frauen in leitender Position bei der NASA, startete mit einer SpaceX-Rakete vom Weltraumbahnhof Cape Canaveral in Florida. Das neue Teleskop arbeitet ähnlich wie das alte Hubble-Teleskop und soll ab Anfang 2027 erste Bilder schicken. Perfekter Saisonstart für den FC Augsburg in die neue Saison der Fußball-Bundesliga. Der FCA hat gegen Schalke 04 klar mit 3:0 gewonnen. Trainer Manuel Baum war am DAZN-Mikro rundum zufrieden, also fast.
6: Egal, ob das jetzt mal tiefstehen, hochanlaufen, Ballbesitz, nach vorne. Also wir waren in allen Phasen wirklich ordentlich unterwegs. Ich hätte es nur gerne ein bisschen früher entschieden, das ganze Ding.
3: Im ersten Sonntagsspiel gewann der SC Freiburg gegen Werder Bremen mit 4:1. Und noch eine freudige Meldung vom Hockey. Da sind die deutschen Männer nach einem 1:0-Finalsieg gegen Spanien zum vierten Mal Weltmeister.

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0: Westen her ziehen dicke Wolken auf, dazu gibt's Regen und teilweise auch Gewitter. Die Temperaturen sinken auf 11 bis 17 Grad. Morgen zieht im Südosten der Regen ab, sonst bleibt's vor allem im Nordwesten wechselhaft mit kräftigen Schauern und Gewittern. Auch rund um die Alpen bleibt's eher grau und nass. Im restlichen Süden scheint dagegen öfter die Sonne. Die Temperaturen klettern auf 20 bis 27 Grad.
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0: Ich bin Florian Klaus. Wer ist für den versuchten Anschlag mit einer Sprengstoffdrohne am Flughafen Leipzig-Halle verantwortlich gewesen? Die Ermittlungen stehen kurz vor dem Abschluss, sagte Kanzler Merz im ARD-Sommerinterview. Dirk Zeitler berichtet.
2: Die Bundesregierung stimmt ihre angekündigte Reaktion auf den versuchten Sprengstoffanschlag demnach aktuell mit europäischen Partnern und innerhalb der NATO ab. Es werde eine Reaktion aus Deutschland sein, aber die Partner würden davon nicht überrascht werden. Auf die Frage, ob Deutschland überhaupt angemessen reagieren könnte, sollte sich eine Urheberschaft Russlands herausstellen, antwortete der Kanzler. Warten wir mal ab, was angemessen reagieren heißt.
0: Eine Mehrheit hat sich in Island dagegen ausgesprochen, wieder Beitrittsverhandlungen mit der Europäischen Union aufzunehmen. EU-Ratspräsident Costa hat nach dem Referendum betont, dass die EU diese Entscheidung respektiere. Island bleibe ein enger und vertrauenswürdiger Partner. Island und die EU sind wirtschaftlich auch so schon eng verbunden. EU-Gegnern dort war es aber unter anderem wichtig, bei der Fischerei souverän zu bleiben. Schalke ist zurück in der Fußball-Bundesliga. Der Saisonauftakt in Augsburg ist für die Gelsenkirchener aber ziemlich schief gegangen. Mit 3:0 hat der FCA zum Abschluss des ersten Spieltags gewonnen. Vorher hatte es schon einen 4:1-Sieg Freiburgs gegen Bremen gegeben.

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0: Westen her bringen dicke Wolken Regen und teilweise auch Gewitter mit. Die Tiefstwerte liegen bei 11 bis 17 Grad. Tagsüber zieht im Südosten der Regen ab. Sonst bleibt's vor allem im Nordwesten wechselhaft mit kräftigen Schauern und Gewittern. Auch rund um die Alpen bleibt's eher grau und nass. Im restlichen Süden scheint dagegen öfter die Sonne. Die Temperaturen klettern auf 20 bis 27 Grad.
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0: Ich bin Florian Klaus. Nur noch wenige Tage, dann wird in Sachsen-Anhalt gewählt. Die AfD liegt in Umfragen dabei klar vorne. Kanzler Merz hat in der ARD vor einer Alleinregierung der Partei gewarnt.
2: Das ist aber eine Entscheidung, die die Wählerinnen und Wähler in Sachsen-Anhalt zu treffen haben. Das Land wird erheblichen Schaden nehmen, wenn es so kommt, wie wir das jetzt befürchten müssen. Deswegen werden wir in den letzten Tagen alles tun, um genau das zu verhindern.
0: Die AfD wird in Sachsen-Anhalt als gesichert rechtsextrem eingestuft. Nach dem Fährunglück vor Zypern mit mindestens 8 Toten sind der Kapitän des Schiffs und 7 Crewmitglieder festgenommen worden. Das hat der Ministerpräsident der nur von der Türkei anerkannten Republik Nordzypern gesagt. Er versprach, dass die Verantwortlichen zur Rechenschaft gezogen würden. Die Suche nach Vermissten läuft weiter. Die meisten der mehr als 250 Passagiere konnten gerettet werden. Der erste Spieltag in der neuen Saison der Fußball-Bundesliga ist beendet. Zum Abschluss hat Augsburg den Ligarückkehrer Schalke mit 3:0 besiegt. Schon davor hatte Freiburg Bremen mit 4:1 geschlagen. Und im Hockey haben die deutschen Männer sich zum 4. Mal den Weltmeistertitel gesichert. Im Finale gab es einen 1:0-Sieg gegen Spanien.

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0: her bringen dicke Wolken Regen und teilweise auch Gewitter mit. Die Tiefstwerte liegen bei 11 bis 17 Grad. Tagsüber zieht im Südosten der Regen ab. Sonst bleibt's vor allem im Nordwesten wechselhaft mit kräftigen Schauern und Gewittern. Auch rund um die Alpen bleibt's eher grau und nass. Im restlichen Süden scheint dagegen öfter die Sonne. Die Temperaturen klettern auf 20 bis 27 Grad.
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0: Ich bin Florian Klaus. Geplante einschneidende Reformen in den Sozialsystemen, aber hohe Ausgaben unter anderem für die Bundeswehr. Kanzler Merz hat das im ARD-Sommerinterview gerechtfertigt.
2: Wir müssen uns verteidigen können in Deutschland. Die Notwendigkeit ist offensichtlich. Und was nützt uns das schönste Elterngeld, wenn wir unsere Freiheit verlieren und der Frieden in Europa gefährdet ist? Ja. Freiheit und Frieden sind die Priorität.
0: Eine Woche vor der Landtagswahl in Sachsen-Anhalt warnte Merz außerdem vor schwerem Schaden, sollte dort die AfD regieren. Nach einem US-Angriff auf zwei Raketenwerfer im Iran haben die iranischen Revolutionsgarden mit Vergeltung gedroht. Es habe Tote und Verletzte gegeben, wie viele sagten sie nicht. Zuletzt hatte die US-Regierung eigentlich erklärt, künftig den Fokus auf wirtschaftlichen Druck legen zu wollen. Der Angriff war die erste Attacke auf Ziele im Iran seit Ende Juli. Laut Berichten sollte verhindert werden, dass die Straße von Hormus weiter vermint wird. Zum Abschluss des ersten Spieltags der neuen Fußball-Bundesliga-Saison hat Augsburg Schalke mit 3:0 geschlagen. Zu meckern gab's für FCA-Trainer Manuel Baum also nicht viel. Bei der Zone hat er gesagt:
3: Egal, ob das jetzt mal Tiefstehen, Hochanlaufen, Ballbesitz, nach vorne, also wir waren in allen Phasen wirklich ordentlich unterwegs. Ich hätte es nur gerne ein bisschen früher entschieden, das ganze Ding.
0: Im anderen Sonntagsspiel hatte Freiburg Bremen mit 4:1 besiegt.

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0: Westen her bringen dicke Wolken Regen und teilweise auch Gewitter mit. Die Tiefstwerte liegen bei 11 bis 17 Grad. Tagsüber zieht im Südosten der Regen ab. Sonst bleibt's vor allem im Nordwesten wechselhaft mit kräftigen Schauern und Gewittern. Auch rund um die Alpen bleibt's eher grau und nass. Im restlichen Süden scheint dagegen öfter die Sonne. Die Temperaturen klettern auf 20 bis 27 Grad.
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0: Ich bin Florian Klaus. Wer ist für den versuchten Anschlag mit einer Sprengstoffdrohne am Flughafen Leipzig-Halle verantwortlich gewesen? Die Ermittlungen stehen kurz vor dem Abschluss, sagte Kanzler Merz im ARD-Sommerinterview. Dirk Zeitler berichtet.
2: Die Bundesregierung stimmt ihre angekündigte Reaktion auf den versuchten Sprengstoffanschlag demnach aktuell mit europäischen Partnern und innerhalb der NATO ab. Es werde eine Reaktion aus Deutschland sein, aber die Partner würden davon nicht überrascht werden. Auf die Frage, ob Deutschland überhaupt angemessen reagieren könnte, sollte sich eine Urheberschaft Russlands herausstellen, antwortete der Kanzler. Warten wir mal ab, was angemessen reagieren heißt.
0: Eine Mehrheit hat sich in Island dagegen ausgesprochen, wieder Beitrittsverhandlungen mit der Europäischen Union aufzunehmen. EU-Ratspräsident Costa hat nach dem Referendum betont,